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3: Niederzulegen. Frau Baas und ich haben in der Bundesregierung jetzt über fast anderthalb Jahre sehr gut und vertrauensvoll zusammengearbeitet. Ich bedauere Ihre persönliche Entscheidung, aber ich respektiere Sie selbstverständlich. Ich kann erahnen, welche schwierige Zeit Sie zurzeit durchmacht. Ich habe ihr auch schon persönlich meine guten Wünsche übermittelt und auch mein Mitgefühl für den Verlust in Ihrer Familie. Ich wünsche ihr für die vor ihr liegende Zeit weiterhin sehr viel Kraft. Und ich habe mich darüber gefreut, dass sie auch zum Ausdruck gebracht hat, dass sie dem Deutschen Bundestag weiter angehören möchte und ihren Wahlkreis im Deutschen Bundestag auch weiter vertreten will. Ich will als Bundeskanzler der Bundesrepublik Deutschland sagen, ich danke ihr für ihre Arbeit und ich danke ihr um die Verdienste für unser Land. Über die Nachfolge habe ich mit dem Parteivorsitzenden der SPD, Lars Klingbeil, heute Morgen bereits gesprochen. Der SPD-Parteivorstand hat zusammen mit ihm entschieden, dass Alexander Schweizer im Amt des Bundesministers für Arbeit und Sozialordnung nachfolgen soll. Ich werde dem Bundespräsidenten noch heute vorschlagen, Alexander Schweizer zum Bundesminister für Arbeit und Sozialordnung zu ernennen. Er übernimmt eine sehr große Verantwortung. Er übernimmt offene Gesetzgebungsvorhaben, von denen ich hoffe, dass sie jetzt schnell im Kabinett verabschiedet werden und in den parlamentarischen Prozess eingebracht werden können. Ich bin mir sicher, dass mit Alexander Schweizer und seiner Regierungserfahrung aus Rheinland-Pfalz eine gute Zusammenarbeit in der Bundesregierung möglich sein wird. Nun, meine Damen und Herren, Sie wissen, wir haben uns gestern und heute inhaltlich und insgesamt mit der Aufstellung der Bundesregierung befasst, aber auch mit der Lage der Partei. Man kann eine Partei über ein Wochenende nicht einfach mal so eben neu erfinden. Das war aber auch vor der Klausur klar. Wir müssen uns aus einem Tief herausarbeiten, auch aus einer Vertrauenskrise. Wir steuern nach. Wir wollen zeigen, dass wir veränderungsbereit sind. Und das müssen wir auch angesichts der Wahlergebnisse sein. Darüber haben wir intensiv beraten. Ich will sagen, diese Beratungen waren von einer großen Ernsthaftigkeit, aber auch von einer großen Grundsätzlichkeit und von einem großen gegenseitigen Vertrauen geprägt. Ich bin den Mitgliedern des Präsidiums und den Mitgliedern des Bundesvorstandes dafür sehr dankbar. Wir haben bei den Beratungen gestern und heute uns auf drei zentrale Bereiche konzentriert, die für die Menschen in unserem Land eine große Rolle spielen. Erstens, was muss getan werden, um ein bezahlbares Leben in Deutschland zu ermöglichen? Zweitens, wie können wir für mehr Gerechtigkeit in Deutschland sorgen? Und schließlich drittens, wie ist mehr Sicherheit in unserem Land im umfassenden Sinne des Wortes möglich? Das Leben ist teurer geworden in den letzten Jahren. Die Menschen merken das und empfinden zugleich ein größer werdendes Gefühl der Ungerechtigkeit. Wir müssen diese Themen ernst nehmen. Wir wollen die Probleme Schritt für Schritt lösen. Und nur dann, wenn es uns gelingt, diese Probleme zu lösen, dann wird die Union auch wieder besser werden. Sie wird auch wieder mehr Zustimmung bekommen. Unser Land steht neben den außenpolitischen Herausforderungen auch im Innern vor dem größten Veränderungsdruck der letzten Jahre, wenn nicht Jahrzehnte. Wir, und ich nehme mich selber gar nicht aus, haben es in den vergangenen Monaten ganz offensichtlich nicht geschafft, die Reformbemühungen der Bundesregierung und die mit diesen Reformen verbundenen langfristigen Verbesserungen auch mit einer positiven Zukunftsperspektive für große Teile der Bevölkerung zu verbinden. Genau das treibt uns aber an. Wir wollen die Lage verbessern. Wir wollen das Land für unsere Kinder und für unsere Enkelkinder zu einer Heimat machen, auf die auch Sie stolz sein können. Sie sollen dieselben Chancen auf ein selbstbestimmtes, freies und sicheres Leben haben, so wie es viele Generationen vor Ihnen gehabt haben. Die Menschen haben auch das Gefühl, wir würden die harten Belastungen und die Abstiegsängste nicht sehen. Auch das ist ein klares Signal des Beschlusspapiers des Präsidiums, das Ihnen die Generalsekretärin gleich im Detail vorstellen wird. Ich will für mich nur sagen, wir haben das Problembewusstsein und wir gehen mit diesem Problembewusstsein verantwortungsvoll um, denn nur wenn wir die reellen oder die empfundenen Ungerechtigkeiten in unserem Land adressieren und das Leben der Menschen auch kurzfristig wieder bezahlbar machen, dann steigt das langfristige Vertrauen in die notwendigen Reformen. Langfristige Veränderungen und kurzfristige Verbesserungen der Lebenslage, wir brauchen beides. Ich will kurz einige Punkte noch konkret hinzufügen. Wir brauchen zu den Vorhaben der Regierung jetzt schnelle Entscheidungen. Die Debatte über diese Projekte, der Streit bringt Unruhe nicht nur in die Parteien und in die Regierung, sondern auch in die Bevölkerung. Aber wenn wir diese Entscheidung getroffen haben, dann wird im Land auch wieder etwas mehr Ruhe einkehren. Denn ohne ein nachhaltiges Wachstum wird auch für die CDU ein Erfolg bei Wahlen in Zukunft nicht wieder eintreten. Während die Reformen noch nicht greifen und diese Reformen brauchen, braucht es Entlastungen für die Menschen in unserem Land. Deswegen haben auch die Spritpreisentlastungen, die wir beschlossen haben, ein wichtiges Zeichen gesetzt. Wir haben zudem beschlossen, heute und auch gestern, dass wir in der Regierung uns dafür einsetzen wollen, dass finanzielle Spielräume im Haushalt dafür genutzt werden, dass wir die Menschen entlasten, indem wir eine Zusage einhalten, die wir schon im letzten Jahr gegeben haben, nämlich die Stromsteuer für alle auf das europäische Minimum abzusenken. Sie wissen, das ist eine Zusage, die wir bis heute nicht eingehalten haben. Wir wollen damit nicht nur Entlastung ermöglichen, sondern wir wollen auch die Glaubwürdigkeitslücke schließen, die sich aus dieser Entscheidung im letzten Jahr für uns alle ergeben hat. Wir brauchen Handlungsfähigkeit der Regierung, das habe ich Ihnen bereits gesagt. Wir haben für die Entscheidung einen Zeitplan. Entscheiden, umsetzen und wirken lassen, das sind jetzt die richtigen Schrittfolgen. Und schließlich für die Partei, für die CDU gilt, dass wir in den kommenden Wochen und Monaten wieder sehr viel stärker in den Austausch mit unseren Mitgliedern, mit unserer Basis gehen werden. Wir haben dazu Anfang November eine Kreisvorsitzendenkonferenz hier im Haus und planen im kommenden Jahr eine Reihe von Mitglieder- und Regionalkonferenzen in ganz Deutschland. Nun, meine Damen und Herren, erlauben Sie mir, dass ich die Gelegenheit nutze, weil es eine ganze Reihe von aktuellen Entscheidungen gibt, die uns mittelbar und unmittelbar betreffen, dass ich noch kurz eine Bemerkung mache zur Lage in der Ukraine. Wir brauchen gerade jetzt eine stabile Bundesregierung, um international handlungsfähig.
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